nicht und mag kein Herrscher der Welt sein, denn das liegt mir nicht. Ich möchte weder herrschen noch irgendwen erobern, sondern jedem Menschen helfen, wo immer ich kann. Den Juden, den Heiden, den Farbigen, den Weißen. Jeder Mensch sollte dem anderen helfen, nur so verbessern wir die Welt. Wir sollten am Glück des anderen teilhaben und nicht einander verabscheuen. Hass und Verachtung bringen uns niemals näher. Auf dieser Welt ist Platz genug für jeden und Mutter Erde ist reich genug, um jeden von uns satt zu machen. Das Leben kann ja so erfreulich und wunderbar sein. Wir müssen es nur wieder zu leben lernen. Die Habgier hat das Gute im Menschen verschüttet. Und Missgunst hat die Seelen vergiftet und uns im Paradeschritt zu Verderb und Blutschuld geführt. Wir haben die Geschwindigkeit entwickelt, aber innerlich sind wir stehen geblieben. Wir lassen Maschinen für uns arbeiten und sie denken auch für uns. Die Klugheit hat uns hochmütig werden lassen und unser Wissen kalt und hart. Wir sprechen zu viel und fühlen zu wenig. Aber zuerst kommt die Menschlichkeit und dann erst die Maschinen.

Und damit herzlich willkommen bei RCCE Multikulti Live. Einen wunderschönen guten Abend hier aus dem Studio 1. Faisle Lilly, unser DJ, er begleitet uns bis 20 Uhr. Hallo lieber Faisle, es ist 21 Minuten. Zum Wetter erstmal, aktuelle Temperatur hier in Thun ist 31 Grad und es bleibt ja auch so. Heute Abend bleibt der Himmel klar und es weht eventuell ein böig auffrischender Wind. Die Temperatur kann natürlich auch in der Nacht runter auf 26 Grad gehen. In Berlin 23 Grad. Es ist neblig im Moment live aus Berlin und es könnte heute Abend auch Regen geben. 27 Grad. So war die Temperatur heute in der deutschen Hauptstadt und in den nächsten Tagen gibt es in Berlin einen Mix aus Sonne und Wolken, aber es bleibt überwiegend trocken. Die Höchstwerte liegen zwischen 27 Grad morgen und 22 Grad am Freitag und dazu weht auch ein auffrischender Wind. Der Mann mit dem Baguette ist tot vor 15 Jahren. Genauer gesagt, am 14. Januar in Tunesien im Jahr 2011, ihr kennt das ja, die Revolution, die Aufstände, die neue Epoche der Tunesier in der Geschichte. Damals ja, während tausende Tunesier zur Avenue Bourguiba strömen, kniet ein Mann mitten auf der Fahrbahn nieder und in einer Hand hält dieser Mann ein einfaches Baguette. Vor ihm rücken die Ordnungskräfte vor und wenige Sekunden genügen. Ein Fotograf drückt ja auf den Auslöser. Das Bild wird einfach nicht nur in Tunesien um Tunesien gehen, sondern um die ganze Welt gehen und zu einer der eindrucksvollsten Aufnahmen der tunesischen Revolution werden. Internationaler Mann mit dem Baguette aus Tunesien. Dieser Mann heißt Abdeslil Hamdi. Sein Tod, also gestern am Dienstag, dem 30. Juni, bekannt gegeben wurde, erinnert daran, dass sich auch hinter einer ikonisch gewordenen Fotografie ein gewöhnlicher Mensch verbarg, weit entfernt von politischen Tribünen und heroischen Erzählungen, so könnte man auch sagen. Also ein Bild stärker als tausend Reden. Die Kraft dieser Fotografie mit diesem Mann mit dem Baguette liegt in ihrer Schlichtheit. Kein Slogan ist darauf zu sehen, nur ein armer Mann, ein Baguette und eine Reihe von Polizisten. Das war in der Revolution im Jahr 2011 hier in Tunesien. In einem Sekundenbruchteil fasst das Bild zusammen, was Tausende von Reden später zu erklären versuchen werden. Also eine Bevölkerung, die einer Macht gegenübersteht, die Straße noch immer zu kontrollieren scheint, während die grundlegendsten Forderungen Brot, Würde, soziale Gerechtigkeit ins Zentrum des öffentlichen Raums rücken. 15 Jahre lang hat diese Fotografie hunderte von Artikeln, Dokumentarfilmen, Büchern sogar und Ausstellungen zur tunesischen Revolution illustriert. Sie wurde zu einer visuellen Kurzform jenes Moments, in dem alles zu kippen schien. Der Mensch hinter diesem Symbol, Abdeslil, war weder ein politischer Führer noch ein bekannter Aktivist. Er war ja einer jener tausenden anonymen Tuneser damals, die in den Tagen vor dem Sturz von Ben Ali auf die Straße gingen. Die Fotografie verewigte ihn, ohne dass er jemals versucht hätte, zu einem Symbol zu werden. Also wie so oft bei großen Bildern der Geschichte verschwindet die Person schließlich hinter dem Symbol. Und das Foto blieb im kollektiven Gedächtnis, während der Mann sein Leben fernab des Rampenlichts weiterführte. Der Mann mit dem Baguette. Er ist tot gestern. 19.25 Minuten. Es ist heute der erste Tag in diesem neuen Monat Juli. Heute ist der 1. Juli 2026, ja, voller Sommer, Hitzewelle, auch hier in Tunesien, in ganz Europa, das scheint ja wirklich in der ganzen Welt zu sein, Hitzewelle, Hitzerekorde, aber willkommen in unserer Zeitreise, in eurer Zeitreise von heute.
Was geschah genau wie heute? Am 1. Juli, zum Beispiel im Jahr 2011, die Wehrpflicht in Deutschland wird ausgesetzt. Der bisherige Wehrdienst und der Zivildienst werden ja durch Freiwilligendienste ersetzt, die Frauen und Männer in Deutschland gleichermaßen offen stehen. Und seit 2026 werden junge Männer aber wieder verpflichtend gemustert. Wir bleiben im Jahr 2011, genau wie heute, am 1. Juli. Der Fürst Albert II. Und die südafrikanische Ex-Schwimmerin Charlene Wittstock geben sich in Monaco bei einer standesamtlichen Zeremonie im prächtigen Thronsaal das Ja-Wort. Wie schön. Der Höhepunkt dieser Hochzeit ist die kirchliche Trauung am 2. Juli. Warum nicht? 1986, genau wie heute am 1. Juli, der private Hörfunksender Radio Schleswig-Holstein, RSH, nimmt den Sendebetrieb auf. RSH, also Radio Schleswig-Holstein, ist der erste private Hörfunksender in Deutschland, der landesweit ein 24-Stunden-Programm ausstrahlt. Am 1. Juli 1976 in der Bundesrepublik, also wir bleiben ja in Deutschland, tritt ein neues Namensrecht in Kraft. Ehepaare können wahlweise den Namen der Frau oder des Mannes oder einen Doppelnamen annehmen. 1911 Panthersprung nach Agadir. Das deutsche Kanonenboot SMS Panther geht vor der marokkanischen Hafenstadt Agadir vor Anker. Und mit dieser Drohgebärde reagiert der Kaiser Wilhelm II. Auf die französische Expansionspolitik in Marokko. Ein Krieg zwischen Deutschland, Großbritannien und Frankreich kann in der Folge nur knapp abgewendet werden. So viel zu dieser Zeitreise. Es ist ja 19:27 Minuten. Ich würde auch sagen, es geht ja auch weiter, bevor wir erstmal, es geht ja auch weiter mit Musik, bevor wir über die Weltmeisterschaft, über Fußball berichten wollen. Fußball am 1. Juli, also heute 2026. Straßenkind, der erste Song, genießt die Momente bei RTCI Multikulti. Hallo, Tunesien.

Und damit ja willkommen zum Sport WM 2026 und das Aus für Germany, das überraschende Aus für das deutsche Team, das deutsche DFB-Team gegen Paraguay 4:3. Alle sind sprachlos in Deutschland, also alle Fußballfans, Menschen, Trainer. Ja, und der Emanuel Neuer bereut sein Comeback nicht. Ja, dank Doppelpack von Kane ist England im Achtelfinale auch. Nach dem blamablen Aus im WM-16-Finale gegen Paraguay hat die deutsche Mannschaft, die deutsche Fußballnationalmannschaft ihren Fans für die Unterstützung gedankt. Danke, dass ihr da wart.

0: Danke für euren Support, für euren Halt, schrieb der Verband am Mittwoch, also heute in den sozialen Netzwerken und versprach, wir werden es wieder besser machen mit euch an unserer Seite. Fast zwei Tage nach dem enttäuschenden Ausscheiden hieß es ja in dem Statement bei Instagram weiter, die WM fand dieses Jahr weit entfernt statt, aber ihr wart ja da, ihr wart laut, wir wollten den Weg gemeinsam mit euch gehen und Deutschland mit Stolz erfüllen. Stattdessen folgte Selbstkritik. Ja, wir haben es nicht geschafft zu zeigen, was in dieser Mannschaft steckt. Deshalb sind wir auch zu Recht viel zu früh aus diesem Turnier ausgeschieden. Das tut weh, uns genauso wie vielen anderen so der Verband. Wobei, man hat das ja gesehen, man hat ja das deutsche Team von ganz von Anfang an gesehen. Es war nicht, da war ja nicht viel drin, wenig Ehrgeiz und das war nicht das Team, die Mannschaft, die wir natürlich auch kennen mit dem starken Teamgeiz. Und deshalb ist natürlich das Aus für Deutschland, für viele Experten, Fußballexperten natürlich auch keine Überraschung. Faisal Halili ist da bei uns, es ist 19.35 Uhr, ach ja, Kahn sagte auch, die Ursache liegt tiefer. Der Ex-Nationaltorhüter Oliver Kahn hat ja nach dem deutschen WM-Aus die Debatte um einen neuen Bundestrainer kritisiert. Für den 57-Jährigen führe die Diskussion am Kern vorbei. Das Problem liege aus seiner Sicht bei den Spielern. Es ist ja genau das Gleiche wie in Tunesien eigentlich. Und man hat das ja auch, man hat die Erfahrung gemacht mit dem neuen Trainer, aber trotzdem hat das ja nicht funktioniert. Dieser, so schrieb Kahn bei LinkedIn, müssten mehr Verantwortung übernehmen. Drei Bundestrainer sind ja am selben Punkt gescheitert, schrieb Kahn und nahm ja Joachim Löw, Hansi Flick und Julian Nagelsmann. Die Franzosen haben das auch wieder geschafft und sie ziehen natürlich auch weiter ins Achtelfinale. 3:0 gegen Schweden. Traumduo Mbappé und Olysee. Frankreich düpiert Schweden dank eines souveränen 3:0 Erfolgs gegen bemühte, aber letztlich auch überforderte Schweden. Zog WM mit Favorit Frankreich ins Achtelfinale ein. Ein Tor kurz vor und eines kurz nach der Pause brachte die Equipe Tricolore mit den erneut überragenden Stars Mbappé und Olysee vorzeitig auf Siegkurs. Und zum Schluss, Marokko zeigt einen internationalen, erfolgreichen, super zauberhaften Fußball weltweit bei dieser WM. Und das ist ja auch, Marokko ist auch selbst mit Favorit für das Finale in dieser Weltmeisterschaft. Nach einer insgesamt überzeugenden Vorstellung hat sich Marokko im Elfmeterschießen gegen die starken Niederlande durchgesetzt. Die Atlas-Löwen buchten damit das Ticket fürs Achtelfinale. Mit einem 3:1 gegen Tunesien hatten sich die Niederlande den Gruppensieg gesichert. Ronald Koeman vollzog daraufhin einen positionsgetreuen Wechsel. Und brachte außerdem ja Van de Ven für Reinendes, was zu einer Umstellung auf eine Dreierkette führte. Und bemerkenswert war indes, dass Gakpo trotz seines privaten Schicksalsschlags erneut in der Startelf stand. Der Linksaußen und seiner Partnerin hatten ja am Samstag mitgeteilt, dass sie ihren gemeinsamen Sohn noch vor der Geburt verloren haben. Oh je, punktgleich mit Spitzenreiter Brasilien hat Marokko wiederum die Gruppe C als Zweiter abgeschlossen. Und im Vergleich zum 4:2 gegen Haiti rotierte Mohamed Wahbi wieder 1:1 zurück, indem er Diop, Mazraoui, Bouadi und Wanahi statt Halhal Salahuddin Amrabat und El Kabi beginnen ließ. Platzwunde. Es ist ja eine Platzwunde und das ist die Chance für Marokko, aber wirklich ins Finale zu kommen. Ehrgeiz, Profi-Fußball, den zeigen die Marokkaner im Moment in jedem Spiel. Es ist ja 19.38 Uhr. Weiter geht's mit Musik und Madonna. Hallo Tunesien.
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Einen wunderschönen guten Abend nochmal und herzlich willkommen bei RTCI Multikulti Live. Faisal Hilali, unser DJ bis 20 Uhr und willkommen damit in der Tunesien-Reise, eine Reise von Tunesien nach Tunesien. Und heute geht es nach Mater, wie Tunesier diese Stadt, diese schöne Stadt aussprechen, oder Mater, eine Stadt im Norden Tunesiens, die etwa 66 Kilometer nordwestlich von Tunis im Bezirk oder Gouvernement Bizerte liegt. Diese Stadt Mater befindet sich in landschaftlich auch reizvoller Umgebung unweit des berühmten Eshkil-Nationalparks, was eigentlich beim UNESCO-Weltnaturerbe eingetragen ist. Diese Stadt Mater blickt auf eine lange Geschichte zurück und sie ist vor allem für ihre landwirtschaftlich geprägte Umgebung sehr bekannt.

0: Nach der Unterzeichnung des Bardo-Vertrages am 12. Mai hier in Tunesien 1881 und damit wurde Tunesien an den Franzosen geschenkt. Zwischen dem Bey von Tunis und der französischen Regierung damals begannen die Einwohner von Matr sich der Kolonisierung des tunesischen Territoriums zu widersetzen. Und angesichts dieser Situation mobilisierte der General Leonard Forgemol de Bostcenard die französische Armee in La Manouba und Bizerte unter dem Kommando von General Pierre-Léon Morand und Oberst Périgord und wies bestimmte Einheiten an, in Matr die Ordnung wiederherzustellen. Die Widerstandskämpfer damals wurden ja wiederum oder hierdurch gezwungen, sich auf die Umgebung zurückzuziehen, um Einzel- oder Gruppenangriffe gegen die französische Armee damals hier durchzuführen. Und da sie nicht in einer starken Position waren, konnte die französische Armee sie unter Kontrolle halten. Die Stadt wurde ab April 1882 unter das Kommando von Oberstleutnant Vichiguerra gestellt. Am 12. Oktober 1898 wurde der erste Gemeinderat von Matr eingesetzt, um die geografische und wirtschaftliche Bedeutung dieser Region zu konkretisieren und zu stärken. Also die strategische und militärische Bedeutung dieser Stadt Matr wurde während des Zweiten Weltkriegs durch die Kämpfe zwischen den alliierten Armeen und denen der Achsenmächte deutlich. Und letztere hatten die Region Matr besetzt und zusätzlich ihre Präsenz in den Nachbarregionen verstärkt. Am 25. September 1937 war die Stadt Matr Schauplatz eines gescheiterten Angriffs auf den Gründer von Destur, Abdaziz Falbi, während dieser eine Propagandatour unternahm. Und der Angriff war Teil der Bruderkämpfe gegen die Partisanen, damals von Neo Destur, angeführt von Bourguiba, gegen seine eigenen Parteigenossen. Am 19. Januar 1952, also 4 Jahre vor der Unabhängigkeit, kam es ja in der Stadt Matr nach dem bewaffneten Aufstand in Tunesien zu Unruhen wegen des Zugangs zur Unabhängigkeit. Und die Polizei dort reagierte hart und tötete 6 Demonstranten. Im Jahr 2008 feiert die Gemeinde Matr ihr 110. jähriges Bestehen. Katholische Kirche in dieser Stadt, wie in vielen damals ja von den Franzosen besetzten Gebieten, errichteten meistens die ersten Siedler Kirchen, also Kathedralen in ihrer neuen Heimat. Die Kirche, die Kathedrale in Matr in Tunesien, war eine katholische Kirche, die zur Zeit des französischen oder der französischen Kolonisation erbaut wurde. Und das Kirchengebäude an und für sich wurde nach vorausgehende Profanierung im Jahr 1964 an die tunesische Regierung abgetreten, nachdem das Gebäude jahrelang leer gestanden hatte. Die Gemeinde Matr wurde im Jahr 1895 gegründet, um die große italienische Gemeinde, die dort siedelte und lebte, geistlich zu unterstützen. Und die ersten Gottesdienste in Matr fanden in einem alten Café statt, das für 40 Franken im Monat vermietet wurde. Ja, in diesem 6 Meter langen und 3 Meter breiten Raum wurden eine Kapelle, eine Sakristei und ein Schlafzimmer eingerichtet. Wir kehren wieder zurück aus Matr nach Tunis. Und da machen wir mal eine musikalische Pause. Genieße den Abend bei RTSI Multikulti. Hallo, Tunesien.
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0: Da sind wir wieder. Hallo Tunesien, herzlich willkommen bei RTCE Multikulti Live in Europa. Die Hitzewelle naht, die Hitzewelle geht ja auch weiter. Und wieder 40 Grad Celsius sind möglich. Der Sommer, dieser Sommer 2026, wird zu einer Hitzeschlacht, besonders auch in Deutschland und Frankreich. Wie man es noch nie erlebt hat, nach mehreren Rekordtemperaturspitzen droht nun die nächste Hitzewelle, die für weite Teile Deutschlands zum Beispiel erneut extrem ausfallen könnte. Der Sommer hat ja wohl noch viel mit Deutschland vor. Die gute Nachricht vorneweg. Die Hitzegeplagten, deren Wohnungen teilweise auch immer noch sehr warm sind, bekommen hier in den kommenden Nächten deutlich kühlere Luft. Und das ist ja ein bisschen positiv. In Tunesien, in Sliena genau, Einwohner dort protestieren gegen ständige Unterbrechung der Trinkwasserversorgung. Die Einwohner dieser Stadt Sliena haben ja an diesem Montag eine friedliche Sitzblockade vor dem Regionalsitz der Nationalen Gesellschaft für die Nutzung und Verteilung von Wasser organisiert, um gegen halt die wiederholten Unterbrechungen in der Trinkwasserversorgung zu protestieren, die die Region seit mehreren Wochen beeinträchtigen, wohl wissend, dass im vergangenen Winter so viel Regen runterkam, dass es normalerweise dazu nicht kommen könnte oder dürfte. Es ist 19.55 Uhr Minuten. Ich weiß ja nicht, ob wir, also Faisal Halili, bitte, wir spielen hier einfach mal Michael Jackson mit Billie Jean. Das ist, würde ich sagen, ja, der letzte Song, Michael Jackson. Vielen herzlichen Dank allen für das Zuhören, für das Zuschauen. Danke an Faisal Halili für seine exzellente technische Arbeit. Gleich geht es ja auch weiter mit den kurzen Schlagzeilen. Und im Anschluss, Mr. Mohamed Dougi präsentierte das spanischsprachige Programm. Genießt ihr den Abend nur bei RTCE Multikulti. Tschüss und bye bye.
1: Hallo.